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1: Michael Daub. Die kanarische und die spanische Regierung haben ihre Fördermittelblockade beendet. Damit können 196 Millionen Euro für Arbeitsmarktprogramme, den Kampf gegen Armut und wichtige Infrastrukturprojekte freigegeben werden. Kanarenpräsident Clavijo sprach von einer wichtigen Einigung und betonte die Bedeutung des Dialogs zwischen beiden Regierungen. Auf La Palma ist ein weiterer Abschnitt des Strandes von Puerto Naos wieder freigegeben worden. Grund ist die positive Entwicklung der Kohlendioxidwerte. Die nutzbare Strandfläche reicht nun bis zur Playa Chico. Im Hafen von Santa Cruz auf Teneriffa hat die Zivilpolizei einen mutmaßlichen Drogenschmuggler festgenommen. Bei einer Kontrolle entdeckten die Beamten im Kofferraum seines Autos 4,5 Kilogramm Kokain im Wert von rund 280.000 Euro. Der Mann hatte sich mit einem falschen Ausweis ausgewiesen und versuchte zu fliehen. Dabei wurden zwei Polizisten leicht verletzt. Auf Lanzarote startet am 1. August die 12. Ausgabe der Freiwasserschwimmserie Copa de Natación de Aguas Abiertas. Bis zum 7. November sammeln die Teilnehmer bei mehreren Wettkämpfen Punkte für die Gesamtwertung. Den Auftakt macht am 1. August die Travesía El Poril in der Gemeinde Tías. Soweit die Meldungen.
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1: Das Wetter auf Gran Canaria heute: Sonne pur, 31 Grad und trocken. Nachts geht's runter auf Werte um 26 Grad. Der Samstag bringt dann Sonne, ein paar schöne Wetterwolken bis 32 Grad.
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3: Mit Julia Fritz. Das Bundesumweltministerium zieht Lehren aus dem heißen Sommer. Umweltstaatssekretär Flassbart fordert für den nächsten Sommer einen nationalen Hitzeaktionsplan. Der Bund arbeite bereits eng mit den Ländern zusammen. Viele hätten bereits eigene Pläne. Ziel sei es nun, diese Maßnahmen zu bündeln. Das Baden am Mittelmeer kann in Italien teuer werden. In manchen privaten Strandbädern werden horrende Preise für Schirm und Liegestuhl verlangt. Nun gehen die Behörden in mehreren Regionen dagegen vor. In Ostia, dem Stadtstrand Roms, lässt die Stadtverwaltung 2 kommerzielle Bäderbetriebe abreißen. An ihrer Stelle soll ein kostenloser öffentlicher Strand entstehen. Wer im Büro arbeitet, hätte es gerne leiser. Laut einer YouGov-Studie nennen 95% der Befragten eine ruhige Arbeitsumgebung sehr oder eher wichtig. Am störendsten sind Telefonate und Calls der Kollegen, gefolgt von Gesprächen und Plaudereien. Mehr als 2/3 sagen, ihr Bedürfnis nach Ruhe bei der Arbeit ist in den vergangenen 5 Jahren gestiegen. Mit 80 Jahren bewirbt sich Brasiliens Präsident Lula um eine weitere Amtszeit. Seine sozialdemokratische Arbeiterpartei hat ihn offiziell für die Wahl im Oktober nominiert. Lulas Beliebtheitswerte sind zuletzt gestiegen. Sein Hauptgegner wird Senator Flavio Bolsonaro sein, der Sohn des rechtsextremen Ex-Präsidenten Jair Bolsonaro.
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6: Das Wetter auf Gran Canaria heute: Sonne pur, 31 Grad und trocken. Nachts geht's runter auf Werte um 26 Grad. Der Samstag bringt dann Sonne, ein paar schöne Wetterwolken bis 32 Grad.
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1: Michael Daub, die kanarische und die spanische Regierung haben ihre Fördermittelblockade beendet. Damit können 196 Millionen Euro für Arbeitsmarktprogramme, den Kampf gegen Armut und wichtige Infrastrukturprojekte freigegeben werden. Kanarenpräsident Clavijo sprach von einer wichtigen Einigung und betonte die Bedeutung des Dialogs zwischen beiden Regierungen. Auf La Palma ist ein weiterer Abschnitt des Strandes von Puerto Naos wieder freigegeben worden. Grund ist die positive Entwicklung der Kohlendioxidwerte. Die nutzbare Strandfläche reicht nun bis zur Playa Chico. Im Hafen von Santa Cruz auf Teneriffa hat die Zivilpolizei einen mutmaßlichen Drogenschmuggler festgenommen. Bei einer Kontrolle entdeckten die Beamten im Kofferraum seines Autos 4,5 Kilogramm Kokain im Wert von rund 280.000 Euro. Der Mann hatte sich mit einem falschen Ausweis ausgewiesen und versuchte zu fliehen. Dabei wurden zwei Polizisten leicht verletzt. Auf Lanzarote startet am 1. August die 12. Ausgabe der Freiwasserschwimmserie Copa de Natación de Aguas Abiertas. Bis zum 7. November sammeln die Teilnehmer bei mehreren Wettkämpfen Punkte für die Gesamtwertung. Den Auftakt macht am 1. August die Travesía El Poril in der Gemeinde Tías. Soweit die Meldungen.
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1: Das Wetter auf Gran Canaria heute: Sonne pur, 31 Grad und trocken. Nachts geht's runter auf Werte um 26 Grad. Der Samstag bringt dann Sonne, ein paar schöne Wetterwolken bis 32 Grad.
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5: Mit Julia Fritz. Das Bundesumweltministerium zieht Lehren aus dem heißen Sommer. Umweltstaatssekretär Flassbart fordert für den nächsten Sommer einen nationalen Hitzeaktionsplan. Der Bund arbeite bereits eng mit den Ländern zusammen. Viele hätten bereits eigene Pläne. Ziel sei es nun, diese Maßnahmen zu bündeln. Das Baden am Mittelmeer kann in Italien teuer werden. In manchen privaten Strandbädern werden horrende Preise für Schirm und Liegestuhl verlangt. Nun gehen die Behörden in mehreren Regionen dagegen vor. In Ostia, dem Stadtstrand Roms, lässt die Stadtverwaltung zwei kommerzielle Bäderbetriebe abreißen. An ihrer Stelle soll ein kostenloser öffentlicher Strand entstehen. Wer im Büro arbeitet, hätte es gerne leiser. Laut einer YouGov-Studie nennen 95% der Befragten eine ruhige Arbeitsumgebung sehr oder eher wichtig. Am störendsten sind Telefonate und Calls der Kollegen, gefolgt von Gesprächen und Plaudereien. Mehr als 2/3 sagen, ihr Bedürfnis nach Ruhe bei der Arbeit ist in den vergangenen 5 Jahren gestiegen. Mit 80 Jahren bewirbt sich Brasiliens Präsident Lula um eine weitere Amtszeit. Seine sozialdemokratische Arbeiterpartei hat ihn offiziell für die Wahl im Oktober nominiert. Lulas Beliebtheitswerte sind zuletzt gestiegen. Sein Hauptgegner wird Senator Flávio Bolsonaro sein, der Sohn des rechtsextremen Ex-Präsidenten Jair Bolsonaro.
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8: Das Wetter auf Gran Canaria heute: Sonne pur, 31 Grad und trocken. Nachts geht's runter auf Werte um 26 Grad. Der Samstag bringt dann Sonne, ein paar schöne Wetterwolken bis 32 Grad.
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1: mit Julia Fritz. Die Gemeinde San Bartolomé de Tirajana will bis 2030 rund 5,4 Millionen Euro in die Betreuung von Seniorinnen und Senioren investieren. Ziel ist es, älteren Menschen ein möglichst langes, selbstständiges Leben in den eigenen vier Wänden zu ermöglichen. Derzeit werden im Gemeindegebiet 478 Seniorinnen und Senioren betreut, fast 38% mehr als noch vor einem Jahr. Die Inselregierung von Gran Canaria stellt 824.000 Euro für Maßnahmen zur Förderung des Tourismus bereit. Mit dem Geld sollen unter anderem der Welttourismustag, SOS-Notrufsäulen in mehreren Gemeinden sowie die WOMEX Gran Canaria 2026 unterstützt werden. Außerdem fließen Mittel in das internationale Folklore-Festival von Ingenio. Die kanarische Fluggesellschaft Binter will künftig verstärkt regionale Produkte an Bord anbieten. Mit der Aktion soll die heimische Landwirtschaft unterstützt werden. Nach Pflaumen von Gran Canaria sollen im September Mandarinen an die Passagiere verteilt werden. Für den Herbst kündigt die Fluggesellschaft außerdem Wein und Kastanien als Teil des Bordangebots an. Auf Gran Canaria sind in den ersten 7 Monaten dieses Jahres so viele kalifornische Königsnattern eingefangen worden wie noch nie zuvor. Insgesamt wurden 2700 Tiere gezählt. Seit 1998 bekämpfen die Behörden die invasive Schlangenart mit einem Spezialteam, Spürhunden und fast 600 Fallen. Die ungiftige Königsnatter ernährt sich unter anderem von Nagetieren, Eidechsen und anderen Schlangen.
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4: Auf Gran Canaria. Heute hat in die neue Woche viel Sonne und 36 Grad warm. 29 Grad in der Nacht. Auch der Dienstag wird heiß mit bis zu 35 Grad.
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2: Mit Julia Fritz. Berufstätige sind im vergangenen Jahr so häufig wie nie zuvor wegen Stress krankgeschrieben worden. Laut der Kaufmännischen Krankenkasse sind die Krankheitstage in diesem Bereich seit 2017 um 80% gestiegen. Als Gründe nennt die KKH neben privaten Problemen vor allem zu hohes Arbeitspensum, Überstunden, Existenzängste und Konflikte am Arbeitsplatz. Günstige Bahntickets zum beworbenen Supersparpreis sind tagsüber nur selten verfügbar. Das zeigt eine fast zweijährige Untersuchung des Bundesverbands der Verbraucherzentralen. Nur an knapp jedem vierten Tag waren die Tickets zwischen 7 und 19 Uhr tatsächlich zum Werbepreis erhältlich. An den anderen Tagen lag der günstigste Preis bis zu 157% über dem beworbenen Betrag. Die Bahn weist die Ergebnisse zurück. Die Union streitet intern über die Abschaffung der abschlagsfreien Rente nach 45 Beitragsjahren. CSU-Chef Söder zeigte sich überrascht vom Widerstand der ostdeutschen CDU-Ministerpräsidenten. Alle hätten dem Rentenpaket zugestimmt. Die SPD, die die Abschaffung ohnehin ablehnte, signalisiert Bereitschaft zur Nachverhandlung. Marokkos Innenministerium macht Falschinformationen im Internet für den Massenansturm auf Ceuta verantwortlich. Zehntausende Migranten hätten fälschlich geglaubt, ein Gerichtsurteil verbiete Rückführungen auf dem Seeweg. Spanien hatte diese Erklärung bereits am Freitag abgegeben. Über die Zahl der Todesopfer gehen die Angaben auseinander. Spanien spricht von 72, Marokko von 11.
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2: Deutschland schickt 116 Athleten zur Leichtathletik-EM. Der Deutsche Leichtathletikverband hat sein Aufgebot für die Europameisterschaften in Birmingham vom 10. bis 16. August komplettiert. 116 Athletinnen und Athleten, 59 Frauen und 57 Männer treten für Deutschland an. Hoffnungsträgerinnen sind unter anderem Weitspringerin Malaika Mihambo und Sprinterin Gina Lückenkämper. FIFA-Investorenpläne gestoppt. UEFA fordert personelle Konsequenzen. Auch nach dem Rückzug der FIFA von ihren Investorenplänen reißt die Kritik nicht ab. Die UEFA begrüßt den Stopp, attackiert aber weiter FIFA-Präsident Infantino und fordert personelle Konsequenzen. Von einem schäbigen und undurchsichtigen Deal ist die Rede. Auch DFB-Präsident Neuendorf fordert einen Kulturwandel. Entscheidungen müssten wieder von den Mitgliedern in den Gremien getroffen werden.
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1: mit Julia Fritz. Die Gemeinde San Bartolomé de Tirajana will bis 2030 rund 5,4 Millionen Euro in die Betreuung von Seniorinnen und Senioren investieren. Ziel ist es, älteren Menschen ein möglichst langes, selbstständiges Leben in den eigenen vier Wänden zu ermöglichen. Derzeit werden im Gemeindegebiet 478 Seniorinnen und Senioren betreut, fast 38% mehr als noch vor einem Jahr. Die Inselregierung von Gran Canaria stellt 824.000 Euro für Maßnahmen zur Förderung des Tourismus bereit. Mit dem Geld sollen unter anderem der Welttourismustag, SOS-Notrufsäulen in mehreren Gemeinden sowie die Womex Gran Canaria 2026 unterstützt werden. Außerdem fließen Mittel in das internationale Folklore-Festival von Ingenio. Die kanarische Fluggesellschaft Binter will künftig verstärkt regionale Produkte an Bord anbieten. Mit der Aktion soll die heimische Landwirtschaft unterstützt werden. Nach Pflaumen von Gran Canaria sollen im September Mandarinen an die Passagiere verteilt werden. Für den Herbst kündigt die Fluggesellschaft außerdem Wein und Kastanien als Teil des Bordangebots an. Auf Gran Canaria sind in den ersten 7 Monaten dieses Jahres so viele kalifornische Königsnattern eingefangen worden wie noch nie zuvor. Insgesamt wurden 2700 Tiere gezählt. Seit 1998 bekämpfen die Behörden die invasive Schlangenart mit einem Spezialteam, Spürhunden und fast 600 Fallen. Die ungiftige Königsnatter ernährt sich unter anderem von Nagetieren, Eidechsen und anderen Schlangen.
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4: Auf Gran Canaria heute hat in die neue Woche viel Sonne und 36 Grad warm. 29 Grad in der Nacht, auch der Dienstag wird heiß mit bis zu 35 Grad.
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3: Mit Julia Fritz. Berufstätige sind im vergangenen Jahr so häufig wie nie zuvor wegen Stress krankgeschrieben worden. Laut der Kaufmännischen Krankenkasse sind die Krankheitstage in diesem Bereich seit 2017 um 80% gestiegen. Als Gründe nennt die KKH neben privaten Problemen vor allem zu hohes Arbeitspensum, Überstunden, Existenzängste und Konflikte am Arbeitsplatz. Günstige Bahntickets zum beworbenen Supersparpreis sind tagsüber nur selten verfügbar. Das zeigt eine fast zweijährige Untersuchung des Bundesverbands der Verbraucherzentralen. Nur an knapp jedem vierten Tag waren die Tickets zwischen 7 und 19 Uhr tatsächlich zum Werbepreis erhältlich. An den anderen Tagen lag der günstigste Preis bis zu 157% über dem beworbenen Betrag. Die Bahn weist die Ergebnisse zurück. Die Union streitet intern über die Abschaffung der abschlagsfreien Rente nach 45 Beitragsjahren. CSU-Chef Söder zeigte sich überrascht vom Widerstand der ostdeutschen CDU-Ministerpräsidenten. Alle hätten dem Rentenpaket zugestimmt. Die SPD, die Abschaffung ohnehin ablehnte, signalisiert Bereitschaft zur Nachverhandlung. Marokkos Innenministerium macht Falschinformationen im Internet für den Massenansturm auf Ceuta verantwortlich. Zehntausende Migranten hätten fälschlich geglaubt, ein Gerichtsurteil verbiete Rückführungen auf dem Seeweg. Spanien hatte diese Erklärung bereits am Freitag abgegeben. Über die Zahl der Todesopfer gehen die Angaben auseinander. Spanien spricht von 72, Marokko.
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1: mit Julia Fritz. Die Gemeinde San Bartolomé de Tirajana will bis 2030 rund 5,4 Millionen Euro in die Betreuung von Seniorinnen und Senioren investieren. Ziel ist es, älteren Menschen ein möglichst langes, selbstständiges Leben in den eigenen vier Wänden zu ermöglichen. Derzeit werden im Gemeindegebiet 478 Seniorinnen und Senioren betreut, fast 38% mehr als noch vor einem Jahr. Die Inselregierung von Gran Canaria stellt 824.000 Euro für Maßnahmen zur Förderung des Tourismus bereit. Mit dem Geld sollen unter anderem der Welttourismustag, SOS-Notrufsäulen in mehreren Gemeinden sowie die Womex Gran Canaria 2026 unterstützt werden. Außerdem fließen Mittel in das internationale Folklore-Festival von Ingenio. Die kanarische Fluggesellschaft Binter will künftig verstärkt regionale Produkte an Bord anbieten. Mit der Aktion soll die heimische Landwirtschaft unterstützt werden. Nach Pflaumen von Gran Canaria sollen im September Mandarinen an die Passagiere verteilt werden. Für den Herbst kündigt die Fluggesellschaft außerdem Wein und Kastanien als Teil des Bordangebots an. Auf Gran Canaria sind in den ersten 7 Monaten dieses Jahres so viele kalifornische Königsnattern eingefangen worden wie noch nie zuvor. Insgesamt wurden 2700 Tiere gezählt. Seit 1998 bekämpfen die Behörden die invasive Schlangenart mit einem Spezialteam, Spürhunden und fast 600 Fallen. Die ungiftige Königsnatter ernährt sich unter anderem von Nagetieren, Eidechsen und anderen Schlangen.
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4: Auf Gran Canaria. Heute hat in die neue Woche viel Sonne und 36 Grad warm. 29 Grad in der Nacht. Auch der Dienstag wird heiß mit bis zu 35 Grad.
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5: Mit Julia Fritz. Das Bundesumweltministerium zieht Lehren aus dem heißen Sommer. Umweltstaatssekretär Flassbart fordert für den nächsten Sommer einen nationalen Hitzeaktionsplan. Der Bund arbeite bereits eng mit den Ländern zusammen. Viele hätten bereits eigene Pläne. Ziel sei es nun, diese Maßnahmen zu bündeln. Das Baden am Mittelmeer kann in Italien teuer werden. In manchen privaten Strandbädern werden horrende Preise für Schirm und Liegestuhl verlangt. Nun gehen die Behörden in mehreren Regionen dagegen vor. In Ostia, dem Stadtstrand Roms, lässt die Stadtverwaltung zwei kommerzielle Bäderbetriebe abreißen. An ihrer Stelle soll ein kostenloser öffentlicher Strand entstehen. Wer im Büro arbeitet, hätte es gerne leiser. Laut einer YouGov-Studie nennen 95% der Befragten eine ruhige Arbeitsumgebung sehr oder eher wichtig. Am störendsten sind Telefonate und Calls der Kollegen, gefolgt von Gesprächen und Plaudereien. Mehr als zwei Drittel sagen, ihr Bedürfnis nach Ruhe bei der Arbeit ist in den vergangenen 5 Jahren gestiegen. Mit 80 Jahren bewirbt sich Brasiliens Präsident Lula um eine weitere Amtszeit. Seine sozialdemokratische Arbeiterpartei hat ihn offiziell für die Wahl im Oktober nominiert. Lulas Beliebtheitswerte sind zuletzt gestiegen. Sein Hauptgegner wird Senator Flavio Bolsonaro sein, der Sohn des rechtsextremen Ex-Präsidenten Jair Bolsonaro.
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8: Auf Gran Canaria. Heute hat in die neue Woche viel Sonne und 36 Grad warm. 29 Grad in der Nacht. Auch der Dienstag wird heiß mit bis zu 35 Grad.
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1: mit Julia Fritz. Die Gemeinde San Bartolomé de Tirajana will bis 2030 rund 5,4 Millionen Euro in die Betreuung von Seniorinnen und Senioren investieren. Ziel ist es, älteren Menschen ein möglichst langes, selbstständiges Leben in den eigenen vier Wänden zu ermöglichen. Derzeit werden im Gemeindegebiet 478 Seniorinnen und Senioren betreut, fast 38% mehr als noch vor einem Jahr. Die Inselregierung von Gran Canaria stellt 824.000 Euro für Maßnahmen zur Förderung des Tourismus bereit. Mit dem Geld sollen unter anderem der Welttourismustag, SOS-Notrufsäulen in mehreren Gemeinden sowie die WOMEX Gran Canaria 2026 unterstützt werden. Außerdem fließen Mittel in das internationale Folklore-Festival von Ingenio. Die kanarische Fluggesellschaft Binter will künftig verstärkt regionale Produkte an Bord anbieten. Mit der Aktion soll die heimische Landwirtschaft unterstützt werden. Nach Pflaumen von Gran Canaria sollen im September Mandarinen an die Passagiere verteilt werden. Für den Herbst kündigt die Fluggesellschaft außerdem Wein und Kastanien als Teil des Bordangebots an. Auf Gran Canaria sind in den ersten 7 Monaten dieses Jahres so viele kalifornische Königsnattern eingefangen worden wie noch nie zuvor. Insgesamt wurden 2700 Tiere gezählt. Seit 1998 bekämpfen die Behörden die invasive Schlangenart mit einem Spezialteam, Spürhunden und fast 600 Fallen. Die ungiftige Königsnatter ernährt sich unter anderem von Nagetieren, Eidechsen und anderen Schlangen.
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4: Auf Gran Canaria. Heute hat in die neue Woche viel Sonne und 36 Grad warm. 29 Grad in der Nacht. Auch der Dienstag wird heiß mit bis zu 35 Grad.
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3: Mit Julia Fritz. Das Bundesumweltministerium zieht Lehren aus dem heißen Sommer. Umweltstaatssekretär Flassbart fordert für den nächsten Sommer einen nationalen Hitzeaktionsplan. Der Bund arbeite bereits eng mit den Ländern zusammen. Viele hätten bereits eigene Pläne. Ziel sei es nun, diese Maßnahmen zu bündeln. Das Baden am Mittelmeer kann in Italien teuer werden. In manchen privaten Strandbädern werden horrende Preise für Schirm und Liegestuhl verlangt. Nun gehen die Behörden in mehreren Regionen dagegen vor. In Ostia, dem Stadtstrand Roms, lässt die Stadtverwaltung zwei kommerzielle Bäderbetriebe abreißen. An ihrer Stelle soll ein kostenloser öffentlicher Strand entstehen. Wer im Büro arbeitet, hätte es gerne leiser. Laut einer YouGov-Studie nennen 95% der Befragten eine ruhige Arbeitsumgebung sehr oder eher wichtig. Am störendsten sind Telefonate und Calls der Kollegen, gefolgt von Gesprächen und Plaudereien. Mehr als 2/3 sagen, ihr Bedürfnis nach Ruhe bei der Arbeit ist in den vergangenen 5 Jahren gestiegen. Mit 80 Jahren bewirbt sich Brasiliens Präsident Lula um eine weitere Amtszeit. Seine sozialdemokratische Arbeiterpartei hat ihn offiziell für die Wahl im Oktober nominiert. Lulas Beliebtheitswerte sind zuletzt gestiegen. Sein Hauptgegner wird Senator Flávio Bolsonaro sein, der Sohn des rechtsextremen Ex-Präsidenten Jair Bolsonaro.
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3: Deutschland schickt 116 Athleten zur Leichtathletik-EM. Der Deutsche Leichtathletikverband hat sein Aufgebot für die Europameisterschaften in Birmingham vom 10. bis 16. August komplettiert. 116 Athletinnen und Athleten, 59 Frauen und 57 Männer treten für Deutschland an. Hoffnungsträgerinnen sind unter anderem Weitspringerin Malaika Mihambo und Sprinterin Gina Lückenkämper. FIFA-Investorenpläne gestoppt. UEFA fordert personelle Konsequenzen. Auch nach dem Rückzug der FIFA von ihren Investorenplänen reißt die Kritik nicht ab. Die UEFA begrüßt den Stopp, attackiert aber weiter FIFA-Präsident Infantino und fordert personelle Konsequenzen. Von einem schäbigen und undurchsichtigen Deal ist die Rede. Auch DFB-Präsident Neuendorf fordert einen Kulturwandel. Entscheidungen müssten wieder von den Mitgliedern in den Gremien getroffen werden.
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1: mit Julia Fritz. Die Gemeinde San Bartolomé de Tirajana will bis 2030 rund 5,4 Millionen Euro in die Betreuung von Seniorinnen und Senioren investieren. Ziel ist es, älteren Menschen ein möglichst langes, selbstständiges Leben in den eigenen vier Wänden zu ermöglichen. Derzeit werden im Gemeindegebiet 478 Seniorinnen und Senioren betreut, fast 38% mehr als noch vor einem Jahr. Die Inselregierung von Gran Canaria stellt 824.000 Euro für Maßnahmen zur Förderung des Tourismus bereit. Mit dem Geld sollen unter anderem der Welttourismustag, SOS-Notrufsäulen in mehreren Gemeinden sowie die Womex Gran Canaria 2026 unterstützt werden. Außerdem fließen Mittel in das internationale Folklore-Festival von Ingenio. Die kanarische Fluggesellschaft Binter will künftig verstärkt regionale Produkte an Bord anbieten. Mit der Aktion soll die heimische Landwirtschaft unterstützt werden. Nach Pflaumen von Gran Canaria sollen im September Mandarinen an die Passagiere verteilt werden. Für den Herbst kündigt die Fluggesellschaft außerdem Wein und Kastanien als Teil des Bordangebots an. Auf Gran Canaria sind in den ersten 7 Monaten dieses Jahres so viele kalifornische Königsnattern eingefangen worden wie noch nie zuvor. Insgesamt wurden 2700 Tiere gezählt. Seit 1998 bekämpfen die Behörden die invasive Schlangenart mit einem Spezialteam, Spürhunden und fast 600 Fallen. Die ungiftige Königsnatter ernährt sich unter anderem von Nagetieren, Eidechsen und anderen Schlangen.
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4: Auf Gran Canaria. Heute hat in die neue Woche viel Sonne und 36 Grad warm. 29 Grad in der Nacht. Auch der Dienstag wird heiß mit bis zu 35 Grad.
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2: Mit Julia Fritz. Viele große Gewässer in Deutschland verlieren täglich große Mengen Wasser. Im Bodensee sinkt der Pegel täglich um bis zu 3 Zentimeter. Auch Donau, Rhein und Elbe melden Niedrigwasser. Transportschiffe können dadurch nicht mehr voll beladen fahren oder müssen den Betrieb ganz einstellen. Immer leistungsfähigere KI-Modelle bereiten den deutschen Sicherheitsbehörden Sorgen. Der Verfassungsschutz warnt, dass dadurch deutlich mehr Cyberangriffe im großen Stil möglich werden. KI-Modelle könnten bereits Schwachstellen finden und selbst ausnutzen. Bisher hielten hohe Kosten Kriminelle davon ab. Mit günstigerer Hardware dürfte diese Hürde aber sinken. Verbraucherschützer werfen der Deutschen Bahn vor, bei ihren Supersparpreisen zu tricksen. Eine Untersuchung von Verbindungen zwischen Großstädten zu üblichen Reisezeiten ergab, das günstigste Angebot ist oft nicht verfügbar. Kritisiert werden auch die vielen verschiedenen Tarife und deutlich höhere Preise am Wochenende. Für Vermieter könnte es künftig teuer werden, wenn sie weiter auf Gasheizungen setzen. Laut einer Berechnung des Beratungsinstituts Prognos müssen Vermieter ab 2029 für eine mittelmäßig gedämmte 80 Quadratmeter Wohnung mit jährlichen Mehrkosten von rund 330 Euro rechnen. Tendenz steigend. Grund ist das neue Gebäudemodernisierungsgesetz.
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2: Deutschland schickt 116 Athleten zur Leichtathletik-EM. Der Deutsche Leichtathletikverband hat sein Aufgebot für die Europameisterschaften in Birmingham vom 10. bis 16. August komplettiert. 116 Athletinnen und Athleten, 59 Frauen und 57 Männer treten für Deutschland an. Hoffnungsträgerinnen sind unter anderem Weitspringerin Malaika Mihambo und Sprinterin Gina Lückenkämper. FIFA-Investorenpläne gestoppt. UEFA fordert personelle Konsequenzen. Auch nach dem Rückzug der FIFA von ihren Investorenplänen reißt die Kritik nicht ab. Die UEFA begrüßt den Stopp, attackiert aber weiter FIFA-Präsident Infantino und fordert personelle Konsequenzen. Von einem schäbigen und undurchsichtigen Deal ist die Rede. Auch DFB-Präsident Neuendorf fordert einen Kulturwandel. Entscheidungen müssten wieder von den Mitgliedern in den Gremien getroffen werden.
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1: mit Julia Fritz. Die Gemeinde San Bartolomé de Tirajana will bis 2030 rund 5,4 Millionen Euro in die Betreuung von Seniorinnen und Senioren investieren. Ziel ist es, älteren Menschen ein möglichst langes, selbstständiges Leben in den eigenen vier Wänden zu ermöglichen. Derzeit werden im Gemeindegebiet 478 Seniorinnen und Senioren betreut, fast 38% mehr als noch vor einem Jahr. Die Inselregierung von Gran Canaria stellt 824.000 Euro für Maßnahmen zur Förderung des Tourismus bereit. Mit dem Geld sollen unter anderem der Welttourismustag, SOS-Notrufsäulen in mehreren Gemeinden sowie die Womex Gran Canaria 2026 unterstützt werden. Außerdem fließen Mittel in das internationale Folklore-Festival von Ingenio. Die kanarische Fluggesellschaft Binter will künftig verstärkt regionale Produkte an Bord anbieten. Mit der Aktion soll die heimische Landwirtschaft unterstützt werden. Nach Pflaumen von Gran Canaria sollen im September Mandarinen an die Passagiere verteilt werden. Für den Herbst kündigt die Fluggesellschaft außerdem Wein und Kastanien als Teil des Bordangebots an. Auf Gran Canaria sind in den ersten 7 Monaten dieses Jahres so viele kalifornische Königsnattern eingefangen worden wie noch nie zuvor. Insgesamt wurden 2700 Tiere gezählt. Seit 1998 bekämpfen die Behörden die invasive Schlangenart mit einem Spezialteam, Spürhunden und fast 600 Fallen. Die ungiftige Königsnatter ernährt sich unter anderem von Nagetieren, Eidechsen und anderen Schlangen.
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4: Auf Gran Canaria. Heute hat in die neue Woche viel Sonne und 36 Grad warm. 29 Grad in der Nacht. Auch der Dienstag wird heiß mit bis zu 35 Grad.
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1: Oh, ich bin's, der Bundestrainer, Dr. Yogi. 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
4: Mit Julia Fritz. Viele große Gewässer in Deutschland verlieren täglich große Mengen Wasser. Im Bodensee sinkt der Pegel täglich um bis zu 3 Zentimeter. Auch Donau, Rhein und Elbe melden Niedrigwasser. Transportschiffe können dadurch nicht mehr voll beladen fahren oder müssen den Betrieb ganz einstellen. Immer leistungsfähigere KI-Modelle bereiten den deutschen Sicherheitsbehörden Sorgen. Der Verfassungsschutz warnt, dass dadurch deutlich mehr Cyberangriffe im großen Stil möglich werden. KI-Modelle könnten bereits Schwachstellen finden und selbst ausnutzen. Bisher hielten hohe Kosten Kriminelle davon ab. Mit günstigerer Hardware dürfte diese Hürde aber sinken. Verbraucherschützer werfen der Deutschen Bahn vor, bei ihren Supersparpreisen zu tricksen. Eine Untersuchung von Verbindungen zwischen Großstädten zu üblichen Reisezeiten ergab, das günstigste Angebot ist oft nicht verfügbar. Kritisiert werden auch die vielen verschiedenen Tarife und deutlich höhere Preise am Wochenende. Für Vermieter könnte es künftig teuer werden, wenn sie weiter auf Gasheizungen setzen. Laut einer Berechnung des Beratungsinstituts Prognos müssen Vermieter ab 2029 für eine mittelmäßig gedämmte 80 Quadratmeter Wohnung mit jährlichen Mehrkosten von rund 330 Euro rechnen. Tendenz steigend. Grund ist das neue Gebäudemodernisierungsgesetz.
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7: Auf Gran Canaria. Heute hat in die neue Woche viel Sonne und 36 Grad warm. 29 Grad in der Nacht. Auch der Dienstag wird heiß mit bis zu 35 Grad.
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1: mit Julia Fritz. Die Gemeinde San Bartolomé de Tirajana will bis 2030 rund 5,4 Millionen Euro in die Betreuung von Seniorinnen und Senioren investieren. Ziel ist es, älteren Menschen ein möglichst langes, selbstständiges Leben in den eigenen vier Wänden zu ermöglichen. Derzeit werden im Gemeindegebiet 478 Seniorinnen und Senioren betreut, fast 38% mehr als noch vor einem Jahr. Die Inselregierung von Gran Canaria stellt 824.000 Euro für Maßnahmen zur Förderung des Tourismus bereit. Mit dem Geld sollen unter anderem der Welttourismustag, SOS-Notrufsäulen in mehreren Gemeinden sowie die Womex Gran Canaria 2026 unterstützt werden. Außerdem fließen Mittel in das internationale Folklore-Festival von Ingenio. Die kanarische Fluggesellschaft Binter will künftig verstärkt regionale Produkte an Bord anbieten. Mit der Aktion soll die heimische Landwirtschaft unterstützt werden. Nach Pflaumen von Gran Canaria sollen im September Mandarinen an die Passagiere verteilt werden. Für den Herbst kündigt die Fluggesellschaft außerdem Wein und Kastanien als Teil des Bordangebots an. Auf Gran Canaria sind in den ersten 7 Monaten dieses Jahres so viele kalifornische Königsnattern eingefangen worden wie noch nie zuvor. Insgesamt wurden 2700 Tiere gezählt. Seit 1998 bekämpfen die Behörden die invasive Schlangenart mit einem Spezialteam, Spürhunden und fast 600 Fallen. Die ungiftige Königsnatter ernährt sich unter anderem von Nagetieren, Eidechsen und anderen Schlangen.
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4: Auf Gran Canaria. Heute hat in die neue Woche viel Sonne und 36 Grad warm. 29 Grad in der Nacht. Auch der Dienstag wird heiß mit bis zu 35 Grad.
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1: mit Julia Fritz. Die Gemeinde San Bartolomé de Tirajana will bis 2030 rund 5,4 Millionen Euro in die Betreuung von Seniorinnen und Senioren investieren. Ziel ist es, älteren Menschen ein möglichst langes, selbstständiges Leben in den eigenen vier Wänden zu ermöglichen. Derzeit werden im Gemeindegebiet 478 Seniorinnen und Senioren betreut, fast 38% mehr als noch vor einem Jahr. Die Inselregierung von Gran Canaria stellt 824.000 Euro für Maßnahmen zur Förderung des Tourismus bereit. Mit dem Geld sollen unter anderem der Welttourismustag, SOS-Notrufsäulen in mehreren Gemeinden sowie die Womex Gran Canaria 2026 unterstützt werden. Außerdem fließen Mittel in das internationale Folklore-Festival von Ingenio. Die kanarische Fluggesellschaft Binter will künftig verstärkt regionale Produkte an Bord anbieten. Mit der Aktion soll die heimische Landwirtschaft unterstützt werden. Nach Pflaumen von Gran Canaria sollen im September Mandarinen an die Passagiere verteilt werden. Für den Herbst kündigt die Fluggesellschaft außerdem Wein und Kastanien als Teil des Bordangebots an. Auf Gran Canaria sind in den ersten 7 Monaten dieses Jahres so viele kalifornische Königsnattern eingefangen worden wie noch nie zuvor. Insgesamt wurden 2700 Tiere gezählt. Seit 1998 bekämpfen die Behörden die invasive Schlangenart mit einem Spezialteam, Spürhunden und fast 600 Fallen. Die ungiftige Königsnatter ernährt sich unter anderem von Nagetieren, Eidechsen und anderen Schlangen.
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4: Auf Gran Canaria. Heute hat die neue Woche viel Sonne und 36 Grad warm. 29 Grad in der Nacht. Auch der Dienstag wird heiß mit bis zu 35 Grad.
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3: Mit Julia Fritz. Das Niedrigwasser am Rhein belastet die Schifffahrt. Und das ungewöhnlich früh im Jahr. NRW-Verkehrsminister Krischer sieht im Bahngüterverkehr eine Übergangslösung und fordert zusätzliche Lagerhallen entlang des Flusses. Mittelfristig müsse die Fahrrinne ausgebaut werden. Doch dafür fehle Geld vom Bund. Die geplante Abschaffung der abschlagsfreien Rente nach 45 Beitragsjahren bekommt Rückenwind vom Deutschen Institut für Wirtschaftsforschung. Eine Abschaffung sei unverzichtbar. Dadurch gäbe es laut DIW pro Jahr 125.000 zusätzliche Beschäftigte. Marokko wehrt sich gegen den Vorwurf, für den Massenansturm auf die spanische Exklave Ceuta verantwortlich zu sein. Die Regierung nennt Schleuseraktivitäten und Falschinformationen als Gründe. Der Zwischenfall sei nicht organisiert gewesen. Bei dem Ansturm starben mehr als 70 Menschen. In Griechenland wüten die Waldbrände weiter. Westlich von Athen sind bereits mehr als 10.000 Hektar Wald zerstört. Beim Absturz eines Löschflugzeugs kamen 2 Menschen ums Leben. In Spanien hat sich die Lage dagegen deutlich entspannt. In Frankreich bleibt sie trotz einiger neuer Feuer stabil. In Italien werden viele Urlauber an privat betriebenen Strandbädern zur Kasse gebeten. Das betrifft mehr als die Hälfte aller Strände. Die Behörden gehen in mehreren Regionen dagegen vor. In Ostia, dem Stadtstrand Roms, werden 2 kommerzielle Bäderbetriebe abgerissen. An ihrer Stelle soll ein kostenloser öffentlicher Strand entstehen.

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1: UEFA droht FIFA mit rechtlichen Schritten wegen Investorendeal. Auch nach dem Scheitern der FIFA-Investorenpläne ist der Ärger nicht vorbei. Die UEFA hat der FIFA rechtliche Schritte angedroht, laut einem Brief, der noch vor der Absage an die FIFA geschickt worden war. Demnach prüfe die UEFA aktiv ein Schiedsverfahren und Beschwerden bei Aufsichtsbehörden. Neben der FIFA wurden auch die potenziellen Investoren angeschrieben, darunter Milliardär Joshua Kushner, dessen Bruder Jared Trumps Schwiegersohn ist, sowie JP Morgan und der frühere Formel-1-Manager Greg Maffei. Trainer Eckhardt berichtet von Morddrohungen nach Southampton-Spionageaffäre. Der deutsche Trainer Tonda Eckhardt hat im Kicker offen über die Folgen der Spionageaffäre beim englischen Zweitligisten FC Southampton gesprochen. Er habe schlaflose Nächte gehabt und Morddrohungen erhalten. Zeitweise sei ihm empfohlen worden, nicht mehr selbst zu fahren. Er bereue die Entscheidung, für die er als Cheftrainer verantwortlich sei. Die Welle der Reaktionen sei riesig gewesen. Und Menschen hätten Wege gefunden, ihn trotz wenig Präsenz in sozialen Netzen.
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1: Ja, mittlerweile 16 Uhr und genau 57 Minuten. Das heißt, wir bleiben noch 3 Minuten und dann heißt es wieder leicht und locker in den Montagabend. Hier heute Montag, der 3. August 2026. Ja, ich freue mich drauf. Ich hoffe, ihr auch. Ich habe noch einen Titel bis zu den Nachrichten und wir sind immer gut drauf und ich hoffe, ihr auch.

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1: mit Julia Fritz. Die Gemeinde San Bartolomé de Tirajana will bis 2030 rund 5,4 Millionen Euro in die Betreuung von Seniorinnen und Senioren investieren. Ziel ist es, älteren Menschen ein möglichst langes, selbstständiges Leben in den eigenen vier Wänden zu ermöglichen. Derzeit werden im Gemeindegebiet 478 Seniorinnen und Senioren betreut, fast 38% mehr als noch vor einem Jahr. Die Inselregierung von Gran Canaria stellt 824.000 Euro für Maßnahmen zur Förderung des Tourismus bereit. Mit dem Geld sollen unter anderem der Welttourismustag, SOS-Notrufsäulen in mehreren Gemeinden sowie die Womex Gran Canaria 2026 unterstützt werden. Außerdem fließen Mittel in das internationale Folklore-Festival von Ingenio. Die kanarische Fluggesellschaft Binter will künftig verstärkt regionale Produkte an Bord anbieten. Mit der Aktion soll die heimische Landwirtschaft unterstützt werden. Nach Pflaumen von Gran Canaria sollen im September Mandarinen an die Passagiere verteilt werden. Für den Herbst kündigt die Fluggesellschaft außerdem Wein und Kastanien als Teil des Bordangebots an. Auf Gran Canaria sind in den ersten 7 Monaten dieses Jahres so viele kalifornische Königsnattern eingefangen worden wie noch nie zuvor. Insgesamt wurden 2700 Tiere gezählt. Seit 1998 bekämpfen die Behörden die invasive Schlangenart mit einem Spezialteam, Spürhunden und fast 600 Fallen. Die ungiftige Königsnatter ernährt sich unter anderem von Nagetieren, Eidechsen und anderen Schlangen.

Es ist genau 17.02 Minuten. Ich sage herzlich willkommen hier heute am Montag, den 3. August, zu meiner Sendung Leicht und locker in den Abend. Ja, das Ganze natürlich wieder live aus dem Studio 3. Bevor wir durchstarten, schaue ich mal aufs Wetter. Aktuelle Wetterlage, Gran Canaria, Pleiding, das ist der Süden von Gran Canaria. Wir haben zurzeit eine Temperatur von, ich kann es nicht glauben, 36 Grad. Ich glaube, wir haben bestimmt 44. Es ist unerträglich. Der UV-Index, der steht auf der Stufe 4, also auf der Mittelstufe. Wir haben Wind aus nordöstlicher Richtung mit 32 Stundenkilometer, also richtige Windböen. Mehr dazu gleich in meiner Sendung und eine Luftfeuchtigkeit von 26% nur. Ja, und wenn ich so aus meinem Studiofenster schaue, muss ich sagen, Kalima lässt grüßen. Wir haben Sand in der Luft seit letzter Woche. Es reißt einfach nicht ab. Du siehst die Berge kaum. So viel zu den Wetterdaten. Gran Canaria, Playa de Inglés, der Süden von Gran Canaria. Wie gesagt, zu den Wetterdaten komme ich gleich noch. Alarmstufe rot hier. Es reißt nicht ab, aber das alles gleich in meiner Sendung. Am Mikrofon für euch der Jürgen und ich sage immer wieder schön, dass ihr dabei seid und das Ganze natürlich wieder live aus dem Studio 3. Ja, die nächsten zwei Stunden habe ich natürlich das Neueste vom Neuesten und das weltweit und natürlich vorne und über die Kanarischen Inseln und wie gesagt, jede Menge gute Musik, die beste Musik hier bei Radio Primavera, Gran Canaria. Ja, Jürgen, ich würde sagen, wir starten direkt durch. Nein, ihr habt Musikwunsch? Ah, schickt ihn mir doch einfach. Ihr wisst doch, könnt doch mein Programm mit eurer Musik mitgestalten hier. Das Ganze schickt ihr mir natürlich an musikwunsch@radio-bv.com oder natürlich auf unsere WhatsApp-Seite Freunde von RPV Gran Canaria. Auch da könnt ihr natürlich eure Musikwünsche hinterlegen, eure Grüße dort lassen und ihr könnt sogar aufs Band sprechen. Ja, alles das ist möglich. Das heißt, deine Stimme dann in meiner Sendung. Aber wie gesagt, nur in meiner Sendung, ja. Das heißt, sprich einfach aufs Band, trau dich einfach. Ja, und ich sage ein ganz herzliches Hallo natürlich in unsere Gruppe. Schön, dass ihr alle wieder dabei seid. So, und jetzt geht es direkt los. Jürgen hier mit DJ Ötzi und Stereo Act. Hier sind sie.

Ja, take me home, Country Roads, die Jersey und Stereo Equanders. Höchste Alarmstufe wegen Waldbrandgefahr hier bei uns auf Gran Canaria. Ja, das Thermostat steigt nach dem Sonnenuntergang in vielen Regionen hier nicht unter 28 Grad. Mehr dazu gleich nach diesem Titel. Die Gefühle haben nämlich Schweigepflicht.

Andrea Berke und die Gefühle haben Schweigepflicht. Ja, die Regierung der Kanaren hat am gestrigen Sonntag die bestehende Wetterwarnung für das Archipel noch einmal drastisch verschärft. Denn die Generaldirektion für Notfälle hat hier für Gran Canaria ab heute Montag um 11 Uhr die höchste Alarmstufe ausgerufen. Die Warnung gilt ab sofort nicht mehr nur für die extremen Temperaturen, sondern auch für das akute Risiko von Waldbränden. Die restlichen Inseln verbleiben in der normalen Alarmbereitschaft, heißt es. Auslöser für den Ausnahmezustand ist eine heiße und trockene Luftmasse aus Afrika, die eine Kalima mit sich bringt. Ja, das habe ich ja schon gesehen, 3 Tage lang, eine Woche lang. Und in den Bergen sowie im Süden, Osten und Westen hier bei uns auf Gran Canaria wird das Thermostat vielerorts die Marke von 40 Grad überspringen. In der Region zum Beispiel von Tejeda sowie in den tieferen Lagen im Südosten können die Temperaturen lokal sogar über 40 Grad klettern. Ja, gestern bei mir hatten wir 45 Grad auf der Terrasse. Im Schatten, wie gesagt. Eine trockene Luftmasse blockiert nämlich die Abkühlung in der Nacht, deshalb die Temperaturen, weil teilweise nicht unter 28 Grad. Ja, diese extreme Trockenheit, zum Beispiel in Kombination mit der Hitze, heizt natürlich die Waldbrandgefahr hier bei uns auf Gran Canaria massiv an. Auch auf den anderen Inseln, wie zum Beispiel bei Teneriffa oder Fuerteventura und Lanzarote, sorgt der Sommer für extreme Bedingungen mit Spitzenwerte zwischen 35 und 37 Grad in den mittleren Lagen. Ja, zusätzlich zur extremen Hitze frischt der Nordostwind stellenweise stark auf. Ich habe es ja eben gesagt, Temperaturen bzw. Winde von über 30 Stundenkilometer. Vor allen Dingen im Meer wird es ungemütlich, da das Wetteramt starke Wellengang sogar und heftige Windböen an den Küsten vorausgesagt hat, was eventuell sogar Löscharbeiten im Ernstfall zusätzlich erschweren würde. Also wie gesagt, extreme Wetterlage zurzeit hier bei uns auf der Insel. Wir machen weiter mit ein wenig Musik und hier kommt Beatrice Egli und ja, flieg in den Süden hier. Kommt zu uns auf die Insel.

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1: 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So, wir haben es mittlerweile 17 Uhr, genau 18 Minuten. Wir sind in der ersten Stunde leicht und locker in dem Montagabend hier. Und das Ganze natürlich wieder live aus dem Studio 3. Ich sage immer wieder, schön, dass ihr dabei seid. Und hier kommt Mariana.

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3: Ganz genau, weil mehr immer geht. 5 Tage die Woche darf ich hier senden aus dem Studio 3 hier live für euch. Und das freut mich Tag ein, Tag aus. 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

0: Sunshine in the Rain.
1: Hallo, mein allerliebster Jürgen. Hallo, liebe Zuhörer von Radio Primavera und Hallöchen in unserem Chat.
0: Hallo, Katja.
1: Heute grüße ich aus dem 36 Grad heißen Bochum. Wir haben gerade gegessen und jetzt fange ich an zu schwitzen. Ah, das sind die richtigen, ne? Beim Essen schwitzen, beim Arbeiten frieren. Aber kann ich ja auch nichts für, wenn ich da eine Klimaanlage habe. Damit wir alle ein bisschen Abkühlung haben, wünsche ich mir heute von Nick P. mit den Füßen im Meer. Das wäre jetzt so toll. Euch allen viel Spaß bei Jürgens Sendung und noch einen wunderschönen Abend. Liebe Grüße.
0: Ja, ich sag vielen lieben Dank, Katja. Aber weißt du, bei diesen Temperaturen mit den Füßen im Meer ist ja was Schönes, aber du verbrennst. Du verbrennst, die UV-Strahlung ist so hoch, der Wind ist so stark, du bist anschließend paniert. Aber nichtsdestotrotz, dein Musikwunsch für heute. Hier kommt Nick P. und mit den Füßen im Meer.

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4: Mit Julia Fritz. Viele große Gewässer in Deutschland verlieren täglich große Mengen Wasser. Im Bodensee sinkt der Pegel täglich um bis zu 3 Zentimeter. Auch Donau, Rhein und Elbe melden Niedrigwasser. Transportschiffe können dadurch nicht mehr voll beladen fahren oder müssen den Betrieb ganz einstellen. Immer leistungsfähigere KI-Modelle bereiten den deutschen Sicherheitsbehörden Sorgen. Der Verfassungsschutz warnt, dass dadurch deutlich mehr Cyberangriffe im großen Stil möglich werden. KI-Modelle könnten bereits Schwachstellen finden und selbst ausnutzen. Bisher hielten hohe Kosten Kriminelle davon ab. Mit günstigerer Hardware dürfte diese Hürde aber sinken. Verbraucherschützer werfen der Deutschen Bahn vor, bei ihren Supersparpreisen zu tricksen. Eine Untersuchung von Verbindungen zwischen Großstädten zu üblichen Reisezeiten ergab, das günstigste Angebot ist oft nicht verfügbar. Kritisiert werden auch die vielen verschiedenen Tarife und deutlich höhere Preise am Wochenende. Für Vermieter könnte es künftig teuer werden, wenn sie weiter auf Gasheizungen setzen. Laut einer Berechnung des Beratungsinstituts Prognos müssen Vermieter ab 2029 für eine mittelmäßig gedämmte 80 Quadratmeter Wohnung mit jährlichen Mehrkosten von rund 330 Euro rechnen. Tendenz steigend. Grund ist das neue Gebäudemodernisierung.
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6: Bevor ich zu den Hits komme, schaue ich zur Uhr, 17 Uhr und genau 34 Minuten. Wir sind immer noch in der ersten Stunde, leicht und locker in den Montagabend. Und ich sag ja, wenn ich so am Meer spazieren gehe, die Füße im Meer habe und anschließend wieder rauskomme, was fehlt dann? Natürlich ein Bacardi rum, ne? Aber den trinkt ihr nachher in der Poolbar, ne? Oder im Studio 3.

scheißegal, ob Bacardi oder ob es ein Arukas ist. Hauptsache, es ist der Rum. So, was habe ich reinbekommen? Bundesheer, ja, patrouilliert jetzt ab heute auf den Kanarischen Inseln, auf Gran Canaria genauer gesagt. Und zwar ab heute verstärkt nämlich das spanische Heer seine Präsenz auf Gran Canaria. Soldaten des Infanterieregiments Canarias Nummer 50, ja, werden sowohl zu Fuß als auch mit Fahrzeugen auf der Insel unterwegs sein. Man sagt, Ziel ist es, die Überwachung zu verstärken, abschreckend zu wirken und die Sicherheit in den unteren spanischen Hoheit stehenden Gebieten zu gewährleisten. Ja, die Patrouillen sind Teil der sogenannten ständigen Operation der spanischen Streitkräfte und finden bereits in Friedenszeiten statt, ja. Denn nach Angaben des Militärs dienen sie neben der Überwachung auch dazu, das Gelände besser kennenzulernen und die Zusammenarbeit natürlich zwischen den Streitkräften, den Behörden und der Bevölkerung zu stärken. Und ich stärke den nächsten Musikwunsch. Liebe Rosi, hier kommt Ein Bett im Kornfeld und dein Jürgen Drees.

0: Geboren, um dich zu lieben, DJ Ötzi und Nick B. Tödliche Wasserunfälle nehmen auf den Kanaren zu. Und zwar auf den Kanarischen Inseln sind im Januar, oder zwischen Januar soll ich eher sagen, zwischen Januar und Juli 39 Menschen ertrunken. Und das sind rund 30% mehr als im gleichen Zeitraum des Vorjahres. Insgesamt verzeichnete nämlich die Organisation Canarias 1500 km de Costa 129 Wasserunfälle, darunter 39 Todesfälle sowie zahlreiche Schwerverletzte und Rettungseinsätze. Man sagt, besonders alarmierend ist, mehr als die Hälfte der Todesopfer ging trotz aktiver Warnung, nämlich, ja, das ist das Problem, vor gefährlichen Meeresbedingungen ins Wasser. Sollte die rote Fahne gehisst, dann heißt das absolutes Baden verboten. Ja, denn die meisten tödlichen Unfälle ereignen sich an Stränden, wobei Teneriffa mit 15 Todesfällen die Statistik anführt. Die Organisation appelliert natürlich eindringlich an Einheimische und Urlauber, Warnflaggen und Hinweise bzw. Sicherheitshinweise ernst zu nehmen. Ich kann es auch immer nur sagen, bei starkem Wellengang oder gefährlicher Strömung sollte auf das Baden unbedingt verzichtet werden. Wie letztens zum Beispiel in Las Palmas dieses 14-jährige Mädchen, ja, ich sag nichts dazu, aber ich sag diese heißen Temperaturen, ne? Da komme ich direkt zum nächsten Musikwunsch. Hier, mein Freund Harald. Ja, und Silvester, Paul Favor, sagst du? Na, hier haben wir aber eiskalt gekühlt, ne?
1: 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Hier ist euer DJW aus Gran Canaria. Und ihr wisst ja, bei diesen hohen Temperaturen unbedingt viel trinken. 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Am besten auf Spanisch mit meinem neuen Song Una Silvester, Por Favor.

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1: Ja, ich sag's ja, wenn ich hier, wo dann, deswegen machen wir direkt weiter. Hier kommt der nächste Schlager. Gewünscht von der Dagmar. Hier ist Maite Kelly und es ist, ja, ich weiß es, einfach passiert. Schlager trifft auf Schlager am Mittwoch wieder.

Ich sage herzlich willkommen hier bei Radio Primavera Gran Canaria. Heute am Montag, der 3. August 2026. Wir haben es mittlerweile 18 Uhr und eine Minute und wir schauen aufs Wetter. Die aktuelle Wetterlage Gran Canaria, Playa de Ingles, der Süden von Gran Canaria. Wir haben zurzeit eine Temperatur von genau 35 Grad. Der UV-Index steht immer noch auf der Stufe 2, auf der Niedrigstufe. Und Wind hat etwas zugelegt aus nordöstlicher Richtung mit 35 Stundenkilometer. Und die Luftfeuchtigkeit nur bei 27%. Und wenn ich so aufs Thermostat gucke, hier bei mir im Studio 27 Grad, obwohl die Klimaanlage läuft hier auf vollen Touren. Und wenn ich so aus meinem Studiofenster schaue, muss ich sagen, Kalima lässt grüßen. Es ist Sand in der Luft ohne Ende und es reißt nicht ab. Ich sage herzlich willkommen zu meiner Sendung leicht und locker in den Abend hier am Montagabend. Und das Ganze, wie gesagt, hier live aus dem Studio 3. Am Mikrofon für euch der Jürgen. Und ich sage immer wieder schön, dass ihr dabei seid. Ihr habt Musikwunsch? Dann schickt ihr mir doch einfach. Denn ihr wisst doch, ihr könnt mein Programm mit eurer Musik mitgestalten. Einfach an musikwunsch@radio-bv.com oder ihr schickt mir eine WhatsApp. Ja, auf unserer WhatsApp-Gruppe Freunde von RPV Gran Canaria. 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Auch in der zweiten Stunde natürlich das Neueste vom Neuesten weltweit natürlich und von und über die Kanarischen Inseln und jede Menge gute Musik. Und hier kommt der erste Musikwunsch in der zweiten Stunde und der kommt vom René und liebe Grüße rüber in die Schweiz natürlich, unsere Schweizer Zuhörer. Wie gesagt, man hört uns ja, weltweit übers Internet. So, und hier kommt dein Musikwunsch, lieber René, am Strand vom Aspalomas und hier ist Chris Wolf. Ich glaube, das von Chris Wolf ist das Original aus den 80ern.

Ja, Chris Wolf am Strand vor Maspalomas. Ich muss sagen, ich kenne ihn persönlich und ist auch schon ein paar Tage her. Ich glaube, 3 oder 4 Jahre habe ich ihn hier kennengelernt. War er bei meinem Nachbarn mal, beim Werner. Und da habe ich den Chris Wolf kennengelernt. Ein sehr, sehr netter Typ, muss ich ganz ehrlich sagen. Und wir machen es halt weiter und ich sage, verboten schön, ja, ist das alles hier. Ich glaube, heute kommt der Harald auf seine Kosten.

Heute Nacht, da brauche ich dich. Als ich diesen Bericht gerade reinbekommen habe und mir einmal durchgelesen habe, musste ich doch ein wenig schmunzeln. Polizeibekannte Frau terrorisiert nämlich zwei Orte hier bei uns auf Gran Canaria. Und zwar die überforderte Polizei verweist bei dem Nachbarschaftsterror in Arucas auf die Gesundheitsbehörde, während die aggressive Frau weiterhin auf freiem Fuß bleibt. Ja, muss man sich vorstellen, die Einwohner von El Puntillo und Banaderos im Norden von Gran Canaria leben seit Monaten in ständiger Angst. Ja, warum? Der Grund dafür ist eine rund 40-jährige Frau, die nämlich im Ort als La Flaca bekannt ist. Ja, sie hat nämlich mittlerweile mehr als 80 Anzeigen wegen Diebstahls, Sachbeschädigung und schwerer Drogen bekommen. Denn erst am Donnerstag zertrümmerte sie wieder mal die Scheiben von Autos mit Steinen. Ja, das Personal zum Beispiel vom Spar-Supermarkt im Banaderos leidet unter der Frau, die nämlich die Angestellten anschreit, bedroht und das Geschäft sogar mit Motorenöl verunreinigt hat. Ja, die Situation ist für die Mitarbeiter eine Tortur, weshalb diese Frau als leibhaftig Teufel nämlich bezeichnen. Alle Betroffenen fühlen sich natürlich von den Behörden komplett im Stich gelassen, da die Polizei nämlich auf die Gesundheitsbehörde verweist und diese weiter oder wiederum nicht eingreifen können, bleibt die Frau weiterhin auf freiem Fuß. Ja, und die Nachbarschaft befürchtet inzwischen das Schlimmste. Und ich auch. Und ich sage, was für ein geiles Leben muss sie doch führen. Ich sage immer wieder, Sachen gibt es, die gibt es einfach nicht. Es kommt mir spanisch vor, würde ich auch sagen können.

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1: Ja, denn ihr wisst doch, ihr wünscht, ich spiele. Wie zum Beispiel, wer ist sie?

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2: Wir schauen nochmal auf die Börsendaten in dieser Momentaufnahme vom späten Montagnachmittag, so kurz vorm Börsenfeierabend. Der DAX leicht im Plus über der Marke von 26.000 Punkten. Heute eigentlich relativ konstant gewesen. Der Euro stagniert bei einem US-Dollar und 15 Cent rund die europäische Gemeinschaftswährung. Der Goldpreis pendelt um die Marke von 4.050 US-Dollar. Das geht mal rauf und mal runter. Insgesamt hält sich aber die Waage an diesem Montag. Der Ölpreis fällt nach den Entspannungssignalen aus dem Fernen Osten und liegt am Nachmittag unter 80 US-Dollar für die Feinunze. In der Kursliste vorne am späten Nachmittag und in dieser Momentaufnahme Adidas, Deutsche Telekom und Siemens. Am Ende RWE, Siemens Energy und Beiersdorf.
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4: Ganz genau. Leicht und locker den Abend hier live aus dem Studio 3. 18 Uhr, genau, 33 Minuten. Und hier kommen Wolfgang Petri und mein Zuhause.

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genau 18 Uhr und 56 Minuten. Ja, das waren schon wieder 2 Stunden leicht und locker in dem Montagabend, heute am Montag, den 3. August. Schau schneller auf die Temperatur, sie hat sich nicht geändert, immer noch 35 Grad. Der UV-Index ist zurückgegangen auf die Stufe 1, also auf die niedrige Stufe. Wind ist geblieben aus nordöstlicher Richtung mit 33 Stundenkilometer. Und die Luftfeuchtigkeit liegt immer noch nur bei 28%. Ich sage danke fürs Zuhören, danke fürs Einschalten. Nicht vergessen, morgen früh um 9 mit der Morning Show und meinem lieben Kollegen Dirk Koplin. Meine Wenigkeit, morgen Abend wieder zur gewohnten Zeit, wenn das heißt leicht und locker in den Dienstagabend. Natürlich mit dem Neuesten vom Neuesten und der besten Musik hier bei Radio Primavera Gran Canaria. Ich sage danke, wünsche euch noch allen einen schönen Abend und let your love flow. Mit diesem Titel verabschiede ich mich für heute, sage tschüss, bis morgen, der Jürgen.

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1: Mit Julia Fritz. Die Gemeinde San Bartolomé de Tirajana will bis 2030 rund 5,4 Millionen Euro in die Betreuung von Seniorinnen und Senioren investieren. Ziel ist es, älteren Menschen ein möglichst langes, selbstständiges Leben in den eigenen vier Wänden zu ermöglichen. Derzeit werden im Gemeindegebiet 478 Seniorinnen und Senioren betreut, fast 38% mehr als noch vor einem Jahr. Die Inselregierung von Gran Canaria stellt 824.000 Euro für Maßnahmen zur Förderung des Tourismus bereit. Mit dem Geld sollen unter anderem der Welttourismustag, SOS-Notrufsäulen in mehreren Gemeinden sowie die Womex Gran Canaria 2026 unterstützt werden. Außerdem fließen Mittel in das internationale Folklore-Festival von Ingenio. Die kanarische Fluggesellschaft Binter will künftig verstärkt regionale Produkte an Bord anbieten. Mit der Aktion soll die heimische Landwirtschaft unterstützt werden. Nach Pflaumen von Gran Canaria sollen im September Mandarinen an die Passagiere verteilt werden. Für den Herbst kündigt die Fluggesellschaft außerdem Wein und Kastanien als Teil des Bordangebots an. Auf Gran Canaria sind in den ersten 7 Monaten dieses Jahres so viele kalifornische Königsnattern eingefangen worden wie noch nie zuvor. Insgesamt wurden 2700 Tiere gezählt. Seit 1998 bekämpfen die Behörden die invasive Schlangenart mit einem Spezialteam, Spürhunden und fast 600 Fallen. Die ungiftige Königsnatter ernährt sich unter anderem von Nagetieren, Eidechsen und anderen Schlangen.
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4: Auf Gran Canaria. Heute hat in die neue Woche viel Sonne und 36 Grad warm. 29 Grad in der Nacht. Auch der Dienstag wird heiß mit bis zu 35 Grad.
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5: Mit Julia Fritz. Das Niedrigwasser am Rhein belastet die Schifffahrt. Und das ungewöhnlich früh im Jahr. NRW-Verkehrsminister Krischer sieht im Bahngüterverkehr eine Übergangslösung und fordert zusätzliche Lagerhallen entlang des Flusses. Mittelfristig müsse die Fahrrinne ausgebaut werden. Doch dafür fehle Geld vom Bund. Die geplante Abschaffung der abschlagsfreien Rente nach 45 Beitragsjahren bekommt Rückenwind vom Deutschen Institut für Wirtschaftsforschung. Eine Abschaffung sei unverzichtbar. Dadurch gäbe es laut DIW pro Jahr 125.000 zusätzliche Beschäftigte. Marokko wehrt sich gegen den Vorwurf, für den Massenansturm auf die spanische Exklave Ceuta verantwortlich zu sein. Die Regierung nennt Schleuseraktivitäten und Falschinformationen als Gründe. Der Zwischenfall sei nicht organisiert gewesen. Bei dem Ansturm starben mehr als 70 Menschen. In Griechenland wüten die Waldbrände weiter. Westlich von Athen sind bereits mehr als 10.000 Hektar Wald zerstört. Beim Absturz eines Löschflugzeugs kamen 2 Menschen ums Leben. In Spanien hat sich die Lage dagegen deutlich entspannt. In Frankreich bleibt sie trotz einiger neuer Feuer stabil. In Italien werden viele Urlauber an privat betriebenen Strandbädern zur Kasse gebeten. Das betrifft mehr als die Hälfte aller Strände. Die Behörden gehen in mehreren Regionen dagegen vor. In Ostia, dem Stadtstrand Roms, werden 2 kommerzielle Bäderbetriebe abgerissen. An ihrer Stelle soll ein kostenloser öffentlicher Strand.
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1: mit Julia Fritz. Die Gemeinde San Bartolomé de Tirajana will bis 2030 rund 5,4 Millionen Euro in die Betreuung von Seniorinnen und Senioren investieren. Ziel ist es, älteren Menschen ein möglichst langes, selbstständiges Leben in den eigenen vier Wänden zu ermöglichen. Derzeit werden im Gemeindegebiet 478 Seniorinnen und Senioren betreut, fast 38% mehr als noch vor einem Jahr. Die Inselregierung von Gran Canaria stellt 824.000 Euro für Maßnahmen zur Förderung des Tourismus bereit. Mit dem Geld sollen unter anderem der Welttourismustag, SOS-Notrufsäulen in mehreren Gemeinden sowie die Womex Gran Canaria 2026 unterstützt werden. Außerdem fließen Mittel in das internationale Folklore-Festival von Ingenio. Die kanarische Fluggesellschaft Binter will künftig verstärkt regionale Produkte an Bord anbieten. Mit der Aktion soll die heimische Landwirtschaft unterstützt werden. Nach Pflaumen von Gran Canaria sollen im September Mandarinen an die Passagiere verteilt werden. Für den Herbst kündigt die Fluggesellschaft außerdem Wein und Kastanien als Teil des Bordangebots an. Auf Gran Canaria sind in den ersten 7 Monaten dieses Jahres so viele kalifornische Königsnattern eingefangen worden wie noch nie zuvor. Insgesamt wurden 2700 Tiere gezählt. Seit 1998 bekämpfen die Behörden die invasive Schlangenart mit einem Spezialteam, Spürhunden und fast 600 Fallen. Die ungiftige Königsnatter ernährt sich unter anderem von Nagetieren, Eidechsen und anderen Schlangen.
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4: Auf Gran Canaria. Heute hat in die neue Woche viel Sonne und 36 Grad warm. 29 Grad in der Nacht. Auch der Dienstag wird heiß mit bis zu 35 Grad.
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3: Mit Julia Fritz. Das Niedrigwasser am Rhein belastet die Schifffahrt. Und das ungewöhnlich früh im Jahr. NRW-Verkehrsminister Krischer sieht im Bahngüterverkehr eine Übergangslösung und fordert zusätzliche Lagerhallen entlang des Flusses. Mittelfristig müsse die Fahrrinne ausgebaut werden. Doch dafür fehle Geld vom Bund. Die geplante Abschaffung der abschlagsfreien Rente nach 45 Beitragsjahren bekommt Rückenwind vom Deutschen Institut für Wirtschaftsforschung. Eine Abschaffung sei unverzichtbar. Dadurch gäbe es laut DIW pro Jahr 125.000 zusätzliche Beschäftigte. Marokko wehrt sich gegen den Vorwurf, für den Massenansturm auf die spanische Exklave Ceuta verantwortlich zu sein. Die Regierung nennt Schleuseraktivitäten und Falschinformationen als Gründe. Der Zwischenfall sei nicht organisiert gewesen. Bei dem Ansturm starben mehr als 70 Menschen. In Griechenland wüten die Waldbrände weiter. Westlich von Athen sind bereits mehr als 10.000 Hektar Wald zerstört. Beim Absturz eines Löschflugzeugs kamen 2 Menschen ums Leben. In Spanien hat sich die Lage dagegen deutlich entspannt. In Frankreich bleibt sie trotz einiger neuer Feuer stabil. In Italien werden viele Urlauber an privat betriebenen Strandbädern zur Kasse gebeten. Das betrifft mehr als die Hälfte aller Strände. Die Behörden gehen in mehreren Regionen dagegen vor. In Ostia, dem Stadtstrand Roms, werden 2 kommerzielle Bäderbetriebe abgerissen. An ihrer Stelle soll ein kostenloser öffentlicher Strand entstehen.
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3: UEFA droht FIFA mit rechtlichen Schritten wegen Investorendeal. Auch nach dem Scheitern der FIFA-Investorenpläne ist der Ärger nicht vorbei. Die UEFA hat der FIFA rechtliche Schritte angedroht. Laut einem Brief, der noch vor der Absage an die FIFA geschickt worden war. Demnach prüfe die UEFA aktiv ein Schiedsverfahren und Beschwerden bei Aufsichtsbehörden. Neben der FIFA wurden auch die potenziellen Investoren angeschrieben. Darunter Milliardär Joshua Kushner, dessen Bruder Jared Trumps Schwiegersohn ist, sowie JP Morgan und der frühere Formel-1-Manager Greg Maffei. Trainer Eckert berichtet von Morddrohungen nach Southampton-Spionageaffäre. Der deutsche Trainer Tonda Eckert hat im Kicker offen über die Folgen der Spionageaffäre beim englischen Zweitligisten FC Southampton gesprochen. Er habe schlaflose Nächte gehabt und Morddrohungen erhalten. Zeitweise sei ihm empfohlen worden, nicht mehr selbst zu fahren. Er bereue die Entscheidung, für die er als Cheftrainer verantwortlich sei. Die Welle der Reaktionen sei riesig gewesen. Und Menschen hätten Wege gefunden, ihn trotz wenig Präsenz in sozialen Netzen.
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Dies ist Gordon Mackenzies Lied. Sein Lied von Albany, dem stolzen Schloss seines Clans.

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